0: Leise schlägt die Uhr, die zwölfte Stund, die Puppenwelt erwacht. Heute hat ein liebes Puppenpaar gerade Hochzeitsnacht.
1: Der Musketier aus Ebenholz bewundert sich mit stillem Stolz.

0: Kommt der Onkel Ludwig,
1: kommt die Tante Frieda,
2: kommt der Vetter Fritz.
3: Auf Cottbus, Cottbus. Und bei der Hochzeit
0: frisst der Onkel Ludwig,
1: frisst die Tante Frieda,
2: frisst der Vetter Fritz.
3: Auf Cottbus, Cottbus.
0: Und der Puppenvater spricht, lebet schlicht und bleibt euch treu.
1: Und der Puppenmutter bricht, fast das Herz, das Herz in Feuer.
0: Frisst der Onkel Ludwig,
1: frisst die Tante Frieda,
2: frisst der Vetter Fritz.
3: Auf Cottbus, Cottbus, Cottbus.
4: Leise schlägt die Uhr und mahnt das Paar, macht euch bereit zum Glück. Und das ist dem Paar natürlich klar, es zieht sich gleich zurück.